0: Wer bereit ist zu lernen, wird geistig gewinnen.
1: Quien esté dispuesto a aprender, ganará en lo espiritual.

0: Wenn der Mensch älter wird, dann blickt so mancher zurück und fragt sich,
1: Algunas personas cuando envejecen miran hacia atrás y se preguntan